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0: 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Und jetzt die Nachrichten.
1: Viele Unwettereinsätze in Passau und Xies. SVP will Teilung des Senatswahlkreises Unterland abwenden. Und Wolken und Regen haben wir. Ich bin Gunde Bichler. Guten Morgen.
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1: Schwere Unwetter sind am Abend über Teile von Südtirol niedergegangen, vor allem in Passau, Xies und im Hochbustertal. Es hat in kurzer Zeit viel geregnet, bis zu 60 mm Regen sind gefallen, teilweise hat es auch gehagelt. Das schreibt Landesmeteorologe Dieter Peterlin. Die Freiwilligen Feuerwehren sind zu vielen Unwettereinsätzen ausgerückt, weil Bäche über die Ufer getreten sind und Keller überflutet wurden. Schlamm und Geröll mussten beseitigt werden. In Xies hat es außerdem Probleme mit der Stromversorgung gegeben. Eine Sitzung jagt derzeit bei der SVP die nächste. Es geht um die geplante neue Einteilung des Senatswahlkreises Bozen-Unterland. Die Volkspartei will die Teilung des Unterlands verhindern und dafür einen eigenen Senatswahlkreis für Bozen und Leifers vorschlagen. Das ist bei der Sitzung des Parteiausschusses am Abend beschlossen worden. Zuvor hatte schon die Parteileitung getagt. Der neue Senatswahlkreis Bozen-Leifers hätte rund 130.000 Wähler, die beiden anderen im Burggrafen am Finchgau, zudem dann

0: Deshalb konzentrieren sich jetzt die Nachforschungen auf den 27-jährigen Motorradfahrer. Er könnte auf der nassen Fahrbahn ausgerutscht sein, auch Alkoholeinfluss wird geprüft. Die USA wollen den Iran komplett von der Weltwirtschaft isolieren. Die Regierung hat neue Sanktionen angekündigt. Sie haben zum Ziel, jede potenzielle Einnahmequelle der iranischen Revolutionsgarden zu unterbinden. Das Augenmerk liegt auf digitalen Vermögenswerten, Technologie, Gold, Luftfahrt und Schifffahrt. Amerika will außerdem weltweit Unternehmen und Länder bestrafen, die Geschäftsbeziehungen zum Iran unterhalten. 2,9 Millionen Euro für einen Fußball. So viel Geld hat der Ball vom Finale der Fußballweltmeisterschaft 1986 eingebracht, bei dem Diego Maradona sein berühmtes Tor mit der Hand Gottes geschossen hat. Erwartet worden war bei der Versteigerung allerdings eine noch viel höhere Summe. Wer den Ball erworben hat, das ist nicht bekannt.
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0: Wechselhaft wird es heute in Südtirol mit Wolkenregen und später wieder Sonnenschein. Jetzt in der Früh ist die Wolkendecke dicht und vom Unterland her überquert uns eine Regenfront. Im Laufe des Tages lockert es wieder auf und zwischendurch sehen wir die Sonne. Die Temperaturen steigen auf 23 bis 28 Grad. Zum Start in den neuen Tag messen wir 21 Grad in Bozen und Meran. Es war so wieder eine Tropennacht. 19 Grad in Schlanders, 16 in Brixen und 14 in Bruneck. Morgen Mittwoch scheint wieder überall die Sonne. Einzelne Wolken und Gewitter sind gegen Abend möglich.
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1: Guten Morgen, ich bin Gunde Bichler. Heftige Unwetter sind am Abend über dem Norden von Südtirol niedergegangen. Sie haben vor allem in Passaia und Xiers Schäden angerichtet. Es hat stark geregnet und teilweise gehagelt. Bäche sind über die Ufer getreten. Die freiwilligen Feuerwehren waren im Dauereinsatz. Die SVP will in Rom alles daran setzen, um die Teilung des Senatswahlkreises Unterland zu verhindern und bringt dafür einen neuen Vorschlag ein. Künftig soll es einen Wahlkreis Bozen-Leifers geben. Unterland und Überetsch sollen geschlossen zum Westen von Südtirol. Das ist im Parteiausschuss vereinbart worden. Nach dem schweren Unfall vom Wochenende in Bozen ermittelt die Polizei jetzt doch nicht wegen Fahrerflucht. Das Auto, das angeblich das Motorrad gerammt haben soll, war nämlich gar nicht in den Unfall verwickelt. Deshalb konzentrieren sich die Ermittlungen jetzt auf den 27-jährigen Motorradfahrer. Bei dem Unfall ist eine 79-jährige lebensgefährlich verletzt worden. Die USA wollen den Iran wirtschaftlich komplett isolieren. Das hat die Regierung in Washington angekündigt. Es soll Sanktionen geben auf alle Einnahmen aus digitalen Vermögenswerten aus Gold, Luft- und Schifffahrt. In Südfrankreich hat ein Tornado schwere Verwüstungen hinterlassen. Häuser sind beschädigt und Stromleitungen unterbrochen worden. Viele Dächer sind durch den Wirbelsturm abgedeckt worden.
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0: 10 vor 7.
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2: Senatswahlkreis Unterland. SVP hat Plan B. Unfall in Bozen, doch keine Fahrerflucht. Und es ist unbeständig. Ich bin Gunde Bichler. Guten Morgen.
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2: Zur geplanten Aufteilung des Senatswahlkreises Bozen-Unterland hat die SVP jetzt ihre Linie abgesteckt. 4 Stunden hat die Sitzung des Parteiausschusses am Abend gedauert. Wilhelm Schatzer, was ist dabei herausgekommen?
3: Die SVP will die Teilung des Unterlands verhindern und hat auch schon beantragt, den Vorschlag dazu wieder aus dem Wahlgesetz zu streichen. Sollte das nicht gelingen, dann hat die SVP jetzt einen Plan B. Ähnlich wie schon die Freiheitlichen vorgeschlagen haben, sollte ein eigener Senatswahlkreis Bozen-Leifers geschaffen werden. Der wäre zu 70% italienisch und damit würde dann auch die Wahl eines italienischen Senators garantiert. Das Unterland soll hingegen nicht aufgeteilt, sondern geschlossen dem Wahlkreis Meran-Finchgau zugeschlagen werden. Am Ende hätte man dann 2 große Wahlkreise im Westen und im Osten mit jeweils rund 200.000 Wählern und einen kleineren Senatswahlkreis Bozen-Leifers mit 130.000 Wählern. Nächste Woche wird die SVP mit der Regierung in Rom verhandeln, dann wird das neue Wahlgesetz im Senat diskutiert.
2: Schwere Unwetter sind am Abend über Teile von Südtirol niedergegangen, vor allem in Passaia, Xiers und im Hochbustertal. Es hat in kurzer Zeit viel geregnet, bis zu 60 mm Regen sind gefallen. Teilweise hat es auch gehagelt. Das schreibt Landesmeteorologe Dieter Peterlin. Die freiwilligen Feuerwehren sind zu vielen Unwettereinsätzen ausgerückt und in Xiers hat es außerdem Probleme mit der Stromversorgung gegeben. Es gibt eine Wende in den Ermittlungen zum schweren Unfall vom Wochenende in der Barestraße.

0: Beziehungen zum Iran unterhalten. Ziel sei es, jede wirtschaftliche Lebensader zu durchtrennen, die dieses tyrannische Regime am Leben erhält, sagte ein Minister. Kunstdiebe in Europa werden mittlerweile oft gewalttätig und verüben Raubüberfälle. Das heißt es aus dem neuesten Bericht von Europol. Sie haben es vor allem auf Gold und Schmuck abgesehen. Edelmetalle lassen sich nämlich leicht einschmelzen und weiterverkaufen, ohne Spuren zu hinterlassen, sagt Europol. Außerdem versprechen sie mittlerweile höhere Gewinne, weil der Goldpreis in den vergangenen 2 Jahren um 85% gestiegen ist. Und heute ist von allem etwas dabei, Wolkenregen und später Sonnenschein. Gleich hören Sie mehr zum Wetter.
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0: Mit Regen stehen wir heute in Südtirol auf. Jetzt in der Früh ist es dicht bewölkt und vom Unterland her überquert uns eine Regenfront. Der Regen hat sich mittlerweile aufs ganze Land ausgebreitet. Dahinter lockert es aber wieder auf und im Laufe des Tages kommt die Sonne zurück. Angenehme 22 bis 28 Grad erwarten wir bis zum Nachmittag. Jetzt in der Früh hat es 20 Grad in Bozen und Meran, 17 in Brixen, 15 in Bruneck und 12 Grad in Wolkenstein. Morgen Mittwoch scheint wieder überall die Sonne. Erst gegen Nachmittag und Abend sind ein paar Wolken und einzelne Gewitter möglich.
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5: Einen schönen guten Morgen aus der Landesverkehrsmeldezentrale wünscht Renate Stauder. Von der Brenner Autobahn und von den anderen Hauptstraßen Südtirols wurden uns momentan keine Störungen gemeldet. Gute Fahrt!
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3: 25. August 1991. Der US-Amerikaner Carl Lewis stellt bei den Leichtathletik-Weltmeisterschaften in Tokio einen neuen Weltrekord über 100 Meter auf. 9,86 Sekunden. Die Bundesrepublik Deutschland nimmt am 25. August 1967 als erster europäischer Staat Fernsehsendungen in Farbe auf. Die erste reguläre Farbsendung ist das Unterhaltungsprogramm Der Goldene Schuss. 25. August 1960. In Rom beginnen die 17. Olympischen Spiele. Die schwarze amerikanische Leichtathletin Wilma Rudolph gewinnt dabei Gold im Lauf über 100 und 200 Meter und wird Star der Spiele von Rom. 25. August 1929. In Kardaun wird das Wasserkraftwerk Carlo Cigonia eröffnet. Es war damals das größte Kraftwerk Europas. Heute produziert es rund 12% der gesamten Stromproduktion in der Region Trentino-Südtirol. 25. August 1906. Bei einem Bombenanschlag auf den russischen Ministerpräsidenten Stolypin kommen bei St. Petersburg 24 Menschen ums Leben. Stolypin bleibt unverletzt. Zu dem Attentat bekennen sich russische Sozialrevolutionäre. 25. August 1875. Matthew Webb durchschwimmt als erster Mensch den Ärmelkanal. Er startet in Dover und landet nach 21 Stunden und 35 Minuten in Calais an der französischen Küste. Die zurückgelegte Strecke beträgt 73 Kilometer. 25. August 1768. James Cook beginnt seine erste bis 1771 dauernde Weltreise. Sein Schiff Endeavour nimmt zunächst Kurs auf Tahiti, um dort einen Venusdurchgang zu beobachten. Die Rückreise führt zunächst nach Süden, um ein dort vermutetes Südland zu erkunden. Cook entdeckt zwar nicht das Südland, aber unter anderem die Gesellschaftsinseln und die Ostküste Australiens. Außerdem stellt er fest, dass Neuseeland eine Doppelinsel ist.
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1: Guten Morgen, ich bin Gunde Bichler. Die SVP will die Teilung des Senatswahlkreises Unterland doch verhindern und schlägt dafür eine neue Aufteilung vor. Es soll einen Wahlkreis Bozen-Leifers geben, der wäre dann mehrheitlich italienisch und würde die Wahl eines italienischen Senators garantieren. Unterland und Überetsch sollen zusammen zum Senatswahlkreis West kommen. Das ist am Abend im Parteiausschuss beschlossen worden. Heftige Unwetter mit Starkregen und Hagel sind am Abend über Teilen von Südtirol hinweggezogen. Sie haben vor allem in Passaia und Xiers Schäden verursacht. Bäche sind über die Ufer getreten, die Stromversorgung ist zum Teil ausgefallen. In kurzer Zeit sind 60 mm Regen gefallen. In Meran ist am Wochenende ein Obdachloser von Unbekannten verprügelt worden. Wie erst jetzt bekannt geworden ist, soll der 58-Jährige vor einer Bar am Theaterplatz mitten im Stadtzentrum mit einem anderen Mann in Streit geraten sein. Daraufhin ist er von einer Gruppe Männer attackiert und verletzt worden. Die Briefwahl in den USA soll eingeschränkt werden. Das plant jedenfalls Präsident Trump. Und jetzt hat ihm der oberste Gerichtshof Recht gegeben. Das soll noch vor den Kongresswahlen im November eingeführt werden und würde den Republikanern zugutekommen, weil vor allem Demokraten die Briefwahl nutzen. Kunstdiebe werden immer gewalttätiger. Zu dem Schluss kommt Europol. Die Diebe hätten es vor allem auf Gold und Schmuck abgesehen, weil sich das leicht einschmelzen und weiterverkaufen lässt.
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4: Guten Morgen vom Wetterdienst, begrüßt Sie Lukas Rastner. Eine feuchte südwestliche Strömung hat uns aktuell fest im Griff. Es ist trüb und mit durchziehenden Regenschauern teils auch nass. Im Tagesverlauf sind nur noch vereinzelt Regenschauer zu erwarten. Meist bleibt es trocken und vor allem über den größeren Tälern lockert es auch etwas auf, sodass die Sonne zum Vorschein kommt. Die Temperaturen bleiben gedämpft und steigen auf 22 bis 28 Grad. In 2000 Metern um 14 Grad. Morgen Mittwoch überwiegt bei ein paar Wolken wieder der Sonnenschein. Am Nachmittag ist lokal ein Gewitter mit dabei. Am Donnerstag wechseln Sonne und teils dichte Schleierwolken. Sonne und Wolken gibt es auch am Freitag. In der zweiten Tageshälfte steigt die Gewitterneigung aber wieder etwas an. Zum Schluss die Temperaturen von 7 Uhr. Bozen meldet 20 Grad, in Auer und Meran 19, 18 in Schlanders, in Brixen 17 Grad, Sterzing und Bruneck jeweils 15, auf dem Brenner 14 Grad, Toblach und auf dem Reschen 13, auf der Bloße in 2500 Metern 7 Grad, bei Windspitzen um 20 km/h aus Süd, Innsbruck 17 Grad, Lienz 15 und Trient 20 Grad. So viel zum Wetter, damit zurück ins Studio.
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0: 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Und jetzt die Nachrichten.
1: Diskussion, neuer Senatswahlkreis Bozen-Leifers vorgeschlagen. Sparkurs, VW will Zehntausende Arbeiter entlassen. Und es regnet später lockert's wieder auf. Ich bin Gunde Bichler, guten Morgen.
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1: Die SVP will die Teilung des Senatswahlkreises Unterland jetzt doch verhindern und dafür einen eigenen Wahlkreis für Bozen und Leifers vorschlagen. Das ist bei der Sitzung des Parteiausschusses am Abend beschlossen worden. Zuvor hatte schon die Parteileitung getagt. Der neue Senatswahlkreis Bozen-Leifers hätte rund 130.000 Wähler, die beiden anderen im Westen und Osten jeweils rund 200.000. Der neue Senatswahlkreis Bozen-Leifers wäre zu 70% italienisch. Das soll den Italienern einen sicheren Senator gewähren. Nächste Woche wird wieder mit der Regierung in Rom verhandelt. Dann wird das neue Wahlgesetz im Senat diskutiert. Ein neuer Vorfall von Gewalt wird aus Meran bekannt. Dort ist offenbar am Wochenende mitten im Stadtzentrum am Theaterplatz ein Obdachloser von mehreren Männern verprügelt und schwer verletzt worden, unter anderem im Gesicht. Der 58-jährige Einheimische soll vor einer Bar mit einem Unbekannten in Streit geraten sein. Plötzlich soll eine Gruppe Männer auf den Obdachlosen losgegangen sein und ihn verprügelt haben, so die erste Rekonstruktion der Polizei. Jetzt werden die Aufzeichnungen der Überwachungskameras ausgewertet und Zeugenaussagen geprüft. Schwere Unwetter sind am Abend über Teile von Südtirol niedergegangen, vor allem in Passaia, Xies und Hochbustertal. Es hat in kurzer Zeit viel geregnet, bis zu 60 mm Regen sind gefallen, teilweise hat es auch gehagelt. Die Freiwilligen Feuerwehren sind zu vielen Unwettereinsätzen ausgerückt, Bäche sind über die Ufer getreten und Keller überflutet worden, Schlamm und Geröll mussten beseitigt werden. In Xies hat es außerdem Probleme mit der Stromversorgung gegeben. Der deutsche Autokonzern Volkswagen steckt in der Krise und muss sparen. Viele Arbeitsplätze stehen auf der Kippe und es drohen Werksschließungen. Heute beginnen Betriebsversammlungen. Die Arbeiter wollen Antworten vom Vorstand. Annabel Giesbert berichtet.
3: Die Stimmung bei Volkswagen ist angespannt. Viele Beschäftigte sind verunsichert. Sie wissen nicht, wie sicher ihr Arbeitsplatz ist und ob ihr Werk in einigen Jahren noch gebraucht wird. Auf Antworten warten sie seit Monaten. Die Kommunikation des Konzerns empfinden viele als unzureichend. Jetzt soll der Vorstand bei den Betriebsversammlungen Rede und Antwort stehen. Das Grundproblem? Volkswagen verdient zu wenig. Die Kosten sind zu hoch, deshalb will der Konzern noch stärker sparen. Zehntausende weitere Arbeitsplätze stehen auf dem

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2: Heute ist von allem etwas dabei in Südtirol. Es ist unbeständig. Jetzt in der Früh überwiegen die Wolken und es regnet verbreitet. Vom Unterland her lassen die Regenfälle langsam wieder nach und im Laufe des Tages lockert's auf. Am Nachmittag kommt stellenweise die Sonne zurück. Zum Start in den neuen Tag messen wir in Kaltern und Klausen 18 Grad, in Gagazon 19, in Laas 16 und in Toblach 13 Grad. Bis zum Nachmittag werden es 23 bis 28 Grad. Morgen Mittwoch scheint wieder überall die Sonne. Erst gegen Abend sind ein paar Wolken und einzelne Gewitter dabei.
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3: Guten Morgen aus der Landesverkehrsmeldezentrale. Auf der Brenner Autobahn Richtung Norden zwischen Neumarkt und Bozen Süd steht ein defekter LKW. Es ist nur eine Fahrspur befahrbar. Bustertaler Startstraße in Richtung Brixen zwischen Mühlbach und Schaps. Kolonnenverkehr und Stau wegen Überlastung. Schnellstraße Mebo. In beiden Richtungen zwischen Mahling und Meran Süd Zienich ist wegen Arbeit nur eine Fahrspur befahrbar. Allen unterwegs, gute Fahrt.
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2: Guten Morgen, ich bin Gunde Pichler. Die SVP hat jetzt einen Plan B, was die neue Aufteilung der Senatswahlkreise betrifft. Es könnte einen Wahlkreis Bozen-Leifers geben, der wäre mehrheitlich italienisch und würde die Wahl eines Italieners garantieren. Über Etsch und Unterland würden gemeinsam zum Wahlkreis West kommen. Nach dem Felssturz vom Wochenende ist die Gilfenklamm bei Ratschings nur zum Teil offen. Der obere Abschnitt ist vom Jaufensteg aus begehbar. Bei dem Felssturz am Wochenende sind Treppen und Brücken zerstört worden. Die Arbeiten zur Wiederherstellung laufen. Der Verkehrsunfall vom Wochenende in Bozen, bei dem eine Frau schwer verletzt worden ist, war doch keine Fahrerflucht. Das Auto soll schon vorher die Kreuzung passiert haben, sagt die Polizei. Jetzt wird gegen den Motorradfahrer ermittelt. In Deutschland klappt es noch immer nicht so richtig mit der Pünktlichkeit der Züge. Heuer im ersten Halbjahr ist jeder 12. Fernzug ausgefallen, komplett oder zum Teil. Und es gibt weiterhin Verspätungen. Die Bahn wollte für heuer ihre Pünktlichkeitsquote auf 60% erhöhen. Kunstdiebe werden immer gewalttätiger. Zu dem Schluss kommt Europol. Demnach haben es die Diebe vor allem auf Gold und Schmuck abgesehen, weil sich das leicht einschmelzen und dann verkaufen lässt. Und durch den hohen Goldpreis erzielen die Diebe höhere Gewinne.
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3: Guten Morgen vom Wetterdienst, begrüßt Sie Lukas Rastner. Eine feuchte südwestliche Strömung hat uns aktuell fest im Griff. Es ist trüb und mit durchziehenden Regenschauern teils auch nass. Im Tagesverlauf sind nur noch vereinzelt Regenschauer zu erwarten. Meist bleibt es trocken und vor allem über den größeren Tälern lockert es auch etwas auf, sodass die Sonne zum Vorschein kommt. Die Temperaturen bleiben gedämpft und steigen auf 22 bis 28 Grad. In 2000 Metern um 14 Grad. Morgen Mittwoch überwiegt bei ein paar Wolken wieder der Sonnenschein. Am Nachmittag ist lokal ein Gewitter mit dabei. Am Donnerstag wechseln Sonne und teils dichte Schleierwolken. Sonne und Wolken gibt es auch am Freitag. In der zweiten Tageshälfte steigt die Gewitterneigung aber wieder etwas an. Zum Schluss die Temperaturen von 7 Uhr. Bozen meldet 20 Grad, in Auer und Meran 19, 18 in Schlanders, in Brixen 17 Grad, Sterzing und Bruneck jeweils 15, auf dem Brenner 14 Grad, Toblach und auf dem Reschen 13, auf der Bloße in 2500 Metern 7 Grad, bei Windspitzen um 20 km/h aus Süd, Innsbruck 17 Grad, Lienz 15 und Trient 20 Grad. So viel zum Wetter, damit zurück ins Studio.
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0: vor neun. Und jetzt die Nachrichten.
1: SVP will Teilung des Senatswahlkreises Unterland verhindern. Zugausfälle in Deutschland häufen sich. Und es ist regnerisch und trüb. Ich bin Gunde Bichler. Guten Morgen.
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1: Die SVP versucht, die Teilung des Senatswahlkreises im Unterland abzuwenden. Sie hat am Abend im Parteiausschuss einen neuen Vorschlag gutgeheißen. Er sieht vor, dass ein Wahlkreis Bozen-Leifers geschaffen wird. Der wäre mehrheitlich italienisch und würde den Italienern einen sicheren Sitz im Senat garantieren. Der Rest des Landes sollte in zwei Wahlkreise West und Ost aufgeteilt werden. Gleichzeitig will die SVP bei den weiteren Verhandlungen mit der Schutzmacht Österreich absichern, dass Südtirol in der Abgeordnetenkammer drei Sitze fix hat. Nächste Woche wird im Senat wieder über das Wahlgesetz diskutiert. In der Gilfenklamm bei Sterzing sind die Felssicherungsarbeiten angelaufen nach dem schweren Felssturz vom vergangenen Freitag. Derzeit ist nur der obere Teil begehbar vom Einstieg beim Jaufensteg aus. Auf den unteren Teil sind riesige Felsbrocken gekracht, sie haben die Brücken und Treppen beschädigt. Die Magic Light Abendaufführung übermorgen Donnerstag fällt aus. Ein neuer Vorfall von Gewalt wird aus Meran bekannt. Dort ist offenbar am Wochenende mitten im Stadtzentrum am Theaterplatz ein Obdachloser von mehreren Männern verprügelt und schwer verletzt worden, unter anderem im Gesicht. Der 58-jährige Einheimische soll vor einer Bar mit einem Unbekannten in Streit geraten sein. Plötzlich soll eine Gruppe Männer auf den Obdachlosen losgegangen sein und ihn verprügelt haben, so die erste Rekonstruktion der Polizei. Jetzt werden die Aufzeichnungen der Überwachungskameras ausgewertet und Zeugenaussagen geprüft. Viele Ausfälle und noch mehr Verspätungen. Der Zugverkehr in Deutschland hat immer noch große Probleme. Jeder 12. Fernzug ist heuer zwischen Jänner und Juli ganz oder auf einem Teil der Strecke ausgefallen. Auch die Chefin der Deutschen Bahn, die Bozenerin Evelyn Paller, ist seit ihrem Amtsantritt im Herbst noch keine wirkliche Trendumkehr gelungen. Diana Kramer berichtet.
2: Es läuft einfach nicht rund auf der Schiene. Auch die angepeilte Pünktlichkeitsquote von 60% wird wohl im laufenden Jahr verfehlt. Und die Generalsanierung der Strecken, die zumindest auf lange Sicht Verbesserung bringen sollte, stockt. Aus Sicht der Grünen liegen die Probleme aber nicht nur auf den Strecken. Sie fordern auch eine präventive Instandsetzung der Züge. Bahn und Bundesregierung dürften nicht tatenlos zusehen, wenn immer mehr Fernzüge unpünktlich sind oder ganz ausfallen.
1: Ein Tornado hat im Süden von Frankreich gewütet und Häuser beschädigt. Hunderte Haushalte sind vom Strom abgeschnitten. Vor allem Dächer wurden durch den Wirbelsturm abgedeckt und Stromleitungen gekappt. 26 Menschen sind bei dem Unwetter verletzt worden.
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1: Wolkenverhangen ist es heute in Südtirol. Die Sonne tut sich schwer. Die Regenfälle ziehen langsam in Richtung Alpenhauptkamm weiter. In den nächsten Stunden ziehen immer wieder neue Regenfälle durch. Ab Mittag lockert es langsam wieder auf und bis zum Nachmittag gehen sich ein paar Sonnenstrahlen aus. Die Temperaturen steigen an auf 22.

0: defekter LKW. Es ist nur eine Fahrspur befahrbar. Busterthaler Staatsstraße in Richtung Brixen zwischen Mühlbach und Schaps. Kolonnenverkehr und Stau wegen Überlastung. Schnellstraße Mebo. In beiden Richtungen zwischen Maling und Meran Südzienich ist wegen Arbeit nur eine Fahrspur befahrbar. Allen unterwegs, gute Fahrt!
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1: 25. August 1991. Der US-Amerikaner Carl Lewis stellt bei den Leichtathletik-Weltmeisterschaften in Tokio einen neuen Weltrekord über 100 Meter auf. 9,86 Sekunden. Die Bundesrepublik Deutschland nimmt am 25. August 1967 als erster europäischer Staat Fernsehsendungen in Farbe auf. Die erste reguläre Farbsendung ist das Unterhaltungsprogramm Der Goldene Schuss. 25. August 1960. In Rom beginnen die 17. Olympischen Spiele. Die schwarze amerikanische Leichtathletin Wilma Rudolph gewinnt dabei Gold im Lauf über 100 und 200 Meter und wird Star der Spiele von Rom. 25. August 1929. In Cardaun wird das Wasserkraftwerk Carlo Cicogna eröffnet. Es war damals das größte Kraftwerk Europas. Heute produziert es rund 12% der gesamten Stromproduktion in der Region Trentino-Südtirol. 25. August 1906. Bei einem Bombenanschlag auf den russischen Ministerpräsidenten Stolypin kommen bei St. Petersburg 24 Menschen ums Leben. Stolypin bleibt unverletzt. Zu dem Attentat bekennen sich russische Sozialrevolutionäre. 25. August 1875. Matthew Webb durchschwimmt als erster Mensch den Ärmelkanal. Er startet in Dover und landet nach 21 Stunden und 35 Minuten in Calais an der französischen Küste. Die zurückgelegte Strecke beträgt 73 Kilometer. 25. August 1768. James Cook beginnt seine erste bis 1771 dauernde Weltreise. Sein Schiff Endeavour nimmt zunächst Kurs auf Tahiti, um dort einen Venusdurchgang zu beobachten. Die Rückreise führt zunächst nach Süden, um ein dort vermutetes Südland zu erkunden. Cook entdeckt zwar nicht das Südland, aber unter anderem die Gesellschaftsinseln und die Ostküste Australiens. Außerdem stellt er fest, dass Neuseeland eine Doppelinsel ist.
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0: 10 vor 10. Und jetzt die Nachrichten.
1: Meere werden weltweit immer wärmer. Unfall in Bozen war doch nicht Fahrerflucht. Und es ist dicht bewölkt. Ich bin Gunde Bichler. Schönen Dienstagvormittag.
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1: Die Weltmeere sind so warm wie noch nie seit Beginn der Messungen vor fast 50 Jahren. Das teilt der Klimawandeldienst der EU mit. Die weltweite Durchschnittstemperatur der Meeresoberfläche hat am Wochenende ihren höchsten jemals gemessenen Wert erreicht, nämlich 21,1 Grad. Ronny Thorau berichtet.
2: Nicht nur an Land, auch im Meer gibt es Hitzewellen und auch die werden durch den Klimawandel immer häufiger. Seit den 90er Jahren hat sich die Zahl sogenannter mariner Hitzewellen mehr als verdreifacht. Grund für den Temperaturrekord jetzt ist neben dem Klimawandel auch das Wetterphänomen El Niño, das die Meere zusätzlich erwärmt. Durch höhere Meerestemperaturen steigt laut Forschern das Risiko von Extremwetter, denn wärmere Ozeane geben mehr Feuchtigkeit und Wärme an die Atmosphäre ab, was zu stärkeren Niederschlägen und Stürmen führen kann.
1: In der Gilfenklamm bei Sterzing sind die Festsicherungsarbeiten angelaufen nach dem schweren Felssturz vom vergangenen Freitag. Derzeit ist nur der obere Teil begehbar vom Einstieg beim Jaufenstieg aus. Auf den unteren Teil sind riesige Felsbrocken gekracht, sie haben die Brücken und Treppen beschädigt. Die Magic Light Abendaufführung übermorgen Donnerstag fällt aus. Zu einem technischen Einsatz ist gestern Nachmittag die Freiwillige Feuerwehr Neumarkt gerufen worden. Ein Lastwagen hatte auf der Autobahnüberführung seinen Anhänger verloren, einen Kühlanhänger. Die Feuerwehr musste den Anhänger mit dem Kran wieder in die Zugmaschine einschieben. Während des Einsatzes war die Straße rund 1,5 Stunden lang gesperrt. Der LKW ist anschließend zu einer Werkstatt gefahren, um das Fahrzeug zu kontrollieren. Die Ermittlungen zum schweren Unfall am Wochenende in der Barischstraße in Bozen haben eine Wende genommen. Wie berichtet, soll ein Auto ein Motorrad gerammt haben, das dann wiederum eine 79-Jährige am Straßenrand zu Boden gestoßen hat. Die Frau ist schwer verletzt worden. Die Ermittlungen der Polizei haben aber ergeben, dass das Auto die Kreuzung schon vorher passiert hat und mit dem Unfall gar nichts zu tun hat. Deshalb konzentrieren sich jetzt die Nachforschungen auf den 27-jährigen Motorradfahrer. Er könnte auf der nassen Fahrbahn ausgerutscht sein. Auch Alkoholeinfluss wird geprüft. In Nordtirol ist wieder ein Wolf zum Abschuss freigegeben worden, diesmal bei Nauders gleich hinter dem Reschen. Dort hat der Wolf offenbar 4 Schafe gerissen, er hat einen Herdenschutzzaun überwunden, sagen Förster und Tierarzt. In Nordtirol werden immer wieder Wölfe abgeschossen, allein heuer waren es schon 12. Zum Vergleich in Südtirol sind es 2. Es wurden heuer in Nordtirol deutlich weniger Nutztiere gerissen, 160 waren es, voriges Jahr im selben Zeitraum fast 280. Und viele Wolken halten sich, Regenfälle ziehen durch. Gleich gibt's mehr zum Wetter.
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4: Oberhuber in Brixen. Das Traditionsgeschäft für Geschenke und Haushaltsartikel schließt. Großer Räumungsverkauf. Bis zu 70% reduziert. Oberhuber in Brixen. Große Lauben 6. Zum Abschied sagen wir Danke.
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1: Die Sonne macht heute eine Pause. Es halten sich viele Wolken über Südtirol und vom Unterland her ziehen in den nächsten Stunden neue Regenschauer durch. Sie breiten sich aufs ganze Land aus. Erst am Nachmittag lässt der Regen nach und es lockert stellenweise auf. Ein paar Sonnenstrahlen gehen sich aus. Die Temperaturen steigen heute noch an auf 22 bis 28 Grad. Aktuell messen wir 16 Grad in Sarntein, 18 in St. Martin in Passaia, 21 Grad in Salurn und 13 in Vilnius und Tirenden. Morgen Mittwoch wird es wieder schön sonnig und auch wieder wärmer, bis zu 30 Grad sind möglich.

0: 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Und jetzt die Nachrichten.
1: Reise beendet. Bischof Musa kehrt aus Peru zurück. Deutsche Wirtschaft verzeichnet Mini-Wachstum. Und es regnet und ist trüb. Ich bin Gunde Bichler. Schönen Vormittag.
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1: Bischof Ivo Moser kehrt heute von seiner Reise nach Peru zurück. Der Bischof war 8 Tage lang unterwegs und hat gemeinsam mit der Leiterin von Missio Bozen-Brixen, Irene Obexer, mehrere soziale Einrichtungen besucht. Es sind Missionsprojekte und Pfarreien in der Hauptstadt Lima und in mehreren anderen Städten. Viele Projekte werden mit Unterstützung aus Südtirol verwirklicht. In den Anden hat der Grödner Matteo Prino die Gruppe begleitet. Der Holzschnitzer und Laienmissionar lebt seit 30 Jahren in Peru und bildet junge Menschen aus. Die Landwirtschaft braucht Speicherbecken. Das habe sich heuer im Sommer wieder gezeigt, sagt der Bauernbund. Durch Hitze und Trockenheit gebe es Einbußen bei der Ernte, vor allem in der Berglandwirtschaft, aber auch im Obst- und Gemüseanbau. Weil solche heißen und trockenen Sommer immer öfter vorkommen werden, fordert der Bauernbund einen raschen Ausbau von Speichermöglichkeiten. Dazu sei ein Landesplan für Wassermanagement notwendig. Die deutsche Wirtschaft sendet ein kleines Lebenszeichen mit einem Mini-Wachstum im Frühling. Von April bis Juni hat das Bruttoinlandsprodukt um 0,3% zugelegt im Vergleich zum Zeitraum Jänner bis März. Das ist etwas mehr als erwartet. Diana Kramer berichtet.
3: Damit ist die deutsche Wirtschaft 3 Quartale in Folge gewachsen, wenn auch nur leicht. Die Entwicklung geht vor allem auf die gute Exportentwicklung zurück, so die Bundesstatistiker. Und auch am Bau gab es zuletzt leichte Anzeichen von Entspannung. Allerdings wirkt das eher wie eine Momentaufnahme, denn die finanziellen Herausforderungen bleiben gewaltig. In den ersten 6 Monaten gab der Staat 71,3 Milliarden Euro mehr aus, als er eingenommen hat. Das staatliche Defizit war damit um mehr als 36% höher als im ersten Halbjahr 2025.
1: Künstliche Intelligenz setzt der Musikbranche immer mehr zu und erste Länder beginnen jetzt damit, eine klare Grenze zu ziehen. In Australien etwa wollen die offiziellen Hitparaden keine Songs mehr berücksichtigen, die überwiegend oder vollständig von KI erzeugt worden sind. Erlaubt bleiben dagegen Aufnahmen, bei denen künstliche Intelligenz nur als Hilfsmittel eingesetzt wird. Die Weltmeere sind so warm wie noch nie, seitdem vor 50 Jahren mit den Messungen begonnen wurde. Zu diesem Schluss kommt der Klimawandeldienst der EU. Der Rekord ist am Samstag verzeichnet worden mit einer Temperatur von 21,1 Grad. Er sei ein Zeichen dafür, dass die Ozeane immer mehr unter Druck stehen, sagen Klimaforscher. Wenn die Temperaturen der Meere ansteigen, habe das auch Folgen für Ökosysteme und Küstengemeinden.
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1: Wechselhaft ist es heute in Südtirol. Zurzeit ist die Wolkendecke dicht und vom Finchgau und Unterland schieben sich neue Regenfälle heran. Sie breiten sich in den kommenden Stunden aufs ganze Land aus. Am Nachmittag lassen die Regenfälle nach und es lockert stellenweise etwas auf. Die Temperaturen bewegen sich momentan kaum. 17 Grad hat es in Völs, 15 in St. Walburg und Prax, 16 Grad in Sterzing und 14 in Marienberg. 22 bis 28 Grad werden es heute noch. Morgen Mittwoch scheint wieder im ganzen Land die Sonne, es ziehen nur wenige Wolken durch. Gegen Abend sind einzelne Gewitter möglich.
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4: Einen schönen Vormittag wünscht Renate Stauder aus der Landesverkehrsmeldezentrale. Auf der Brenner Autobahn kommt es in Fachrichtung Norden zwischen Neumarkt und Bozen Süd zu 2 Kilometern Stau wegen eines defekten Fahrzeugs. Und auf der Bustertaler Staatsstraße kommt es in Fachrichtung Brixen zwischen Mühlbach und Schaps zu Kolonnenverkehr und Stau wegen Überlastung. Gute Fahrt!
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0: 10 vor 12.
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2: Guten Tag, ich bin Wilhelm Schatzer. Auch heuer wieder Proteste. Ziehen die Lehrer den Ausflugsboykott wirklich weiter durch? Bozen und Leifers für die Italiener löst ein Kompromissvorschlag den Wahlkreisstreit. Südtirols Kinder und Jugendliche sind jetzt noch voll im Ferienmodus. Aber in 2 Wochen geht's schon wieder zurück in die Schule. Nach dem turbulenten letzten Schuljahr mit Lehrerprotesten und Ausflugsboykott sollte heuer eigentlich alles besser werden. Eine Rückkehr zur Normalität, darauf hatten viele Eltern und vor allem Schüler gehofft. Florian Scheringer, ganz so ist es aber nicht.
3: Ja, der Ausflugsboykott ist nämlich noch nicht vorbei. Die Protestgruppe Bildung am Abgrund ruft die Lehrer explizit dazu auf, weiterzumachen, sagt Nikolaus Spitaler, der Sprecher der Gruppe.
4: Unsere Empfehlung lautet ganz einfach, die Protestmaßnahme fortzusetzen, aber ein Ausflug im Laufe des Jahres im Rahmen eines Tages sollte wieder möglich sein.
3: Ein einziger, eintägiger Ausflug im ganzen Schuljahr. Also einmal ins Museum oder einmal ins Theater und das war's dann. Die Gruppe Bildung am Abgrund findet, dass es noch viel zu viele Probleme im Bildungsbereich gebe. Die Lohnerhöhungen seien nicht genug und deshalb protestiere man weiter. Die meisten Lehrer würden sich auch jetzt im neuen Schuljahr wieder beteiligen, sagt Nikolaus Spitaler.
4: Ich denke, dass das so ziemlich genau also der Stimmung in der Lehrerschaft entspricht und unserer Empfehlung. Wir haben das ja nicht das Halten am Himmel so beschlossen, sondern nach eingehenden Diskussionen in unserer Gruppe sind Lehrpersonen aus allen Schulstufen, auch aus verschiedenen Landesteilen vertreten und wir haben wirklich da Rückmeldungen aus der Basis, die sich eine Empfehlung in diese Richtung gewünscht haben, sind also absolut optimistisch, dass wir wieder eine ähnliche große Beteiligung wie im letzten Schuljahr haben werden.
3: Aber wird es wirklich so extrem wie letztes Jahr, wo die Schüler im ganzen Land kaum aus dem Klassenzimmer rausgekommen sind? Das habe ich den Leiter der Erlebnisschule Langtaufers, Wolfgang Töni, gefragt. Da fahren ja viele Grund- und Mittelschulklassen ein paar Tage lang hin und erleben Wald, Tiere, Handwerk, Landwirtschaft. Nachdem letztes Jahr kaum jemand da war, ist Schulleiter Töni für heuer deutlich zuversichtlicher.
5: Wir haben nicht mehr viele Plätze frei. Im Frühjahr ist komplett voll, im Herbst eigentlich auch, bis auf 2 Plätzen. Also ich gehe davon aus, dass die Lehrpersonen, die sich gemeldet haben, auch kommen werden.
3: Offenbar sind heuer also doch nicht mehr so viele Lehrer beim Boykott dabei. Trotzdem gibt es einige, die weiterhin keine Klassenfahrten machen. Und was sagen die Eltern dazu? Das Verständnis für die Proteste hat sich bei vielen Eltern ja schon letztes Schuljahr in Grenzen gehalten. Aber die Meinungen gehen auseinander, sagt Doris Albenberger, die Sprecherin der Allianz für Familie.
6: Manche, die sagen, okay, wir verstehen, das ist der einzige Weg zum Ziel oder einer der Wege zum Ziel. Es tut sich was. Auf der anderen Seite sind natürlich jene, die komplett total dagegen sind, die wirklich null Verständnis dafür haben und wo vielleicht sogar das Bild der Lehrpersonen gegenüber diesen Eltern noch weiter negativ belastet wird.
3: Und dieses Gefühl wird immer stärker, wenn die Proteste weitergehen. Bildungslandesrat Philipp Achammer wollte mir heute übrigens kein Interview geben. Er hat mir aber mitgeteilt, dass die Verhandlungen zu den Forderungen der Lehrer nach wie vor laufen. Am Ende des letzten Schuljahrs hatte sich Achammer noch optimistisch gezeigt, dass im Herbst wieder Normalität einkehrt. Mit der neuerlichen Protestankündigung hat auch er wohl nicht gerechnet.
2: Seit Wochen wird über die geplante Aufteilung des Senatswahlkreises Bozen-Unterland gestritten. Jetzt gibt es einen neuen Vorschlag, sozusagen einen Plan B. Bei der SVP-Parteiausschusssitzung am Abend wurde davon gesprochen, einen Wahlkreis Bozen-Leifers zu schaffen. Der wäre zu über 70% italienisch und damit würde auch die Wahl eines italienischen Senators garantiert. Gleichzeitig würde das Unterland dann nicht aufgeteilt, sondern als Ganzes zum Wahlkreis Meran-Finchgau dazugeschlagen. Ist das jetzt die Lösung in dem Streit? SVP-Obmann Dieter Steger sagt, zuerst werde er alles versuchen, um die Aufteilung des Unterlandes zu verhindern. Der Urzi-Plan solle einfach wieder gestrichen werden und die Wahlkreise so bleiben wie bisher. Gleichzeitig wäre es aber unverantwortlich, nicht auch Alternativen zu prüfen, sagt Steger.
7: Wenn es einen Plan B gibt, der die Interessen des Unterlandes besser berücksichtigt, gleichzeitig die parlamentarische Vertretung Südtirols absichert und auch drittens der italienischen Volksgruppe eine Möglichkeit gibt, einen Senatswahlkreis auch zu gewinnen, dann muss man das ernsthaft prüfen. Aber heute erkläre ich keine Variante zur fertigen Lösung, solange sie nicht rechtlich und politisch abgesichert ist.
2: Im Unterland gibt es für diese Vorgehensweise leise Zustimmung, auch wenn der Bürgermeister von Kurtinig, Manfred Meyer, sagt, der Konflikt zwischen

0: jeden Fall eine gute Idee. Auch der Politologe Günter Palaver spricht von einem an und für sich guten Kompromiss.
1: Es stimmt, die Italiener sind also in der meisten Zeit in Rom nicht vertreten gewesen und auch diesmal sind sie nur eben im Senat vertreten. Also dieser Weg wäre natürlich, wenn man in dieser Logik des Proporzes bleibt, wäre eben die Errichtung eines Wahlkreises mit einer großen italienischen Mehrheit eben eine Lösung.
0: Aber es eilt. Am 1. September beginnt das Parlament nach der Sommerpause wieder mit der Arbeit und da muss die SVP dann schnell ausloten, ob es gelingt, alles wieder rückgängig zu machen oder es wirklich diesen Plan B braucht.
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0: Meilenstein heute beim Bau des Brennerbasistunnels. Die Tunnelbohrmaschine für den Haupttunnel hat ihr Ziel erreicht. Der Tunnel ist jetzt zum ersten Mal auf der gesamten Länge von 55 Kilometern zwischen Franzensfeste und der Sillschlucht bei Innsbruck durchbrochen. Gunde Biechler mit den Kurznachrichten.
4: Ja, die Tunnelbohrmaschine Wilma ist vor fast 2 Jahren in Pfons am Brenner auf österreichischer Seite gestartet und hat sich seither durch den Fels gegraben in Richtung Innsbruck. Das Gestein, das die Bohrmaschine ausgebrochen hat, ist über Förderanlagen zu einer nahegelegenen Deponie gebracht worden. Bischof Ivo Moser kehrt heute von seiner Reise nach Peru zurück. Der Bischof war 8 Tage lang unterwegs und hat gemeinsam mit der Leiterin von Missio Bozen Brixen, Irene Obexer, mehrere soziale Einrichtungen besucht. Es sind Missionsprojekte und Pfarreien in der Hauptstadt Lima und mehreren anderen Städten. Viele Projekte werden mit Unterstützung aus Südtirol verwirklicht. In den Anden hat der Gröner Matteo Brino die Gruppe begleitet. Der Holzschnitzer und Laienmissionar lebt seit 30 Jahren in Peru und bildet junge Menschen aus. Schwere Unwetter haben gestern Abend vor allem in Pasaya und Xias Schäden angerichtet. Es hat in kurzer Zeit viel geregnet, bis zu 60 mm Regen sind gefallen. Teilweise hat es auch gehagelt. Die freiwilligen Feuerwehren sind zu vielen Unwettereinsätzen ausgerückt, weil Bäche über die Ufer getreten sind und Keller überflutet waren. Schlamm und Geröll mussten beseitigt werden. In Xias ist zeitweise der Strom ausgefallen. In Deutschland klappt es immer noch nicht so richtig mit der Pünktlichkeit der Züge. Heuer im ersten Halbjahr ist jeder 12. Fernzug ausgefallen, komplett oder zum Teil. Das sind 8% der Züge. Und es gibt weiterhin Verspätungen. Die Bahn wollte für heuer ihre Pünktlichkeitsquote eigentlich auf 60% erhöhen. Aber die neue Chefin der Bahn, die Bozenerin Evelyn Paller, hat seit ihrem Amtsantritt im Herbst noch keine wirkliche Trendumkehr geschafft. In Nordtirol ist wieder ein Wolf zum Abschuss freigegeben worden, diesmal bei Nauders gleich hinter dem Reschen. Dort hat der Wolf offenbar 4 Schafe gerissen, er hat einen Herdenschutzzaun überwunden, sagen Förster und Tierarzt. In Nordtirol werden immer mehr Wölfe abgeschossen. Allein heuer waren es schon 12. Zum Vergleich, in Südtirol sind es 2. Es wurden heuer in Nordtirol deutlich weniger Nutztiere gerissen, 160 waren es, voriges Jahr im selben Zeitraum fast 280. US-Präsident Trump kann nun doch an seiner geplanten Einschränkung der Briefwahl festhalten. Der oberste Gerichtshof hat eine frühere Entscheidung ausgesetzt, die das untersagt hat. Trump möchte noch vor den Kongresswahlen im November die Briefwahl einschränken. Das würde seinen Republikanern zugutekommen, weil traditionell die Wähler der Demokraten häufiger die Briefwahl nutzen.
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4: Der chinesische Online-Riese für Billigmode Shein will bald in Hongkong an die Börse und dabei umgerechnet 1,5 Milliarden Euro einnehmen. Das Unternehmen hat jetzt die Zeichnungsfrist für die Aktien gestartet. Es werden 280 Millionen Aktien angeboten zu einem Preis von rund 5 Euro. Damit würde Shein mit bis zu 23 Milliarden Euro bewertet. Das Börsendebüt ist für einen Tag später geplant, am 1. September. Der Schritt an die Börse wird schon lange erwartet, er kommt aber in einer schwierigen Phase für den Konzern. Der Umsatz wächst nämlich langsamer und die Gewinne schrumpfen. Jetzt wird befürchtet, dass durch strengere Regeln, durch höhere Kosten und einen schärferen Wettbewerb der Onlinehandel ins Stocken geraten könnte. Shein hat in den ersten 3 Monaten heuer umgerechnet 85 Millionen Euro Verlust eingefahren. Schauen wir noch auf die Börsen in Europa. Sie sind etwas im Plus. MIP-Index in Mailand mit 0,6%, DAX in Frankfurt mit 0,5%.
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0: Der Bozner Bürgermeister Claudio Corarati ist wieder.

0: zurück an seinem Arbeitsplatz. Vor nicht einmal einem Monat hatte er einen Herzinfarkt. Er musste operiert werden und hat sich in den letzten Wochen ganz auf seine Gesundheit konzentriert. Birgit Locher, du hast dich heute mit dem Bozner Bürgermeister getroffen. Wie geht es ihm?
1: Corarati sagt, es gehe ihm deutlich besser als noch vor ein paar Tagen.
2: Ich habe jetzt auch eine gute Zeit jetzt gemacht mit der neuen Energie. Ist ganz klar, muss ich ein bisschen aufpassen. Eine sogenannte richtige Lebensqualität muss ich erreichen. Aber ist ganz klar, also es freut mich hier zu sein.
1: Jährlich erleiden in Südtirol um die 1300 Menschen einen Herzinfarkt. Wann sie danach wieder an den Arbeitsplatz zurückkehren, ist verschieden. Bei Tätigkeiten, die körperlich nicht sehr anstrengend sind, kann man in der Regel schon nach einem Monat wieder zur Arbeit gehen. Voraussetzung ist, dass das Herz wieder ganz normal pumpt und es während des Krankenhausaufenthalts zu keinen Komplikationen gekommen ist. Bei körperlich anstrengenden Berufen hingegen sind oft zusätzliche Tests erforderlich, bevor es wieder zurück an die Arbeit geht. Bürgermeister Corarati will jetzt nicht einen Gang zurückschalten, zumindest vorerst nicht. Viele Bürger hätten ihm geschrieben, das habe ihn sehr gefreut, sagt er.
2: An den muss ich ganz klar sagen, vielen, vielen Dank, einen großen vielen Dank, weil viele Bürger und Bürger haben mir in diese Tage viele Messagen gegeben. Also viele, vielen Dank an alle mit dem Herz, sagen wir so.
1: Der Bürgermeister fühlt sich topfit. Er sagt, er fange jetzt wieder dort an, wo er aufgehört hat, vor einem Monat vor dem Herzinfarkt.
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0: Stellenweise regnet es noch am Nachmittag, lockert es aber etwas auf und dann kommt hier und da auch die Sonne heraus. Die Temperaturen steigen dann auf 20 Grad in Toblach bis 28 Grad in Bozen. Lukas Rastner vom Landeswetterdienst. Wie geht es morgen und in den nächsten Tagen weiter?
4: Abgesehen von morgendlichen Nebelfeldern scheint morgen zunächst häufig die Sonne. Im Tagesverlauf werden die Wolken zwar mehr, meist bleibt es aber trocken. Die Temperaturen erreichen 26 Grad in Sterzing und 31 in Bozen und liegen damit mehr oder weniger im Durchschnitt. Am Donnerstag gibt es einiges an Sonnenschein, zeitweise können aber auch teils dichte Schleierwolken durchziehen. Mit einer Mischung aus Sonne und Wolken geht es dann am Freitag weiter. In der zweiten Tageshälfte steigt die Gewitterneigung dann aber an und speziell am Abend ziehen gewittrige Regenschauer durch. Wochenende stellt sich voraussichtlich stabiles Wetter ein mit viel Sonnenschein. An den Temperaturen ändert sich wenig.
0: Das war das Südtirol-Journal Mittagsmagazin vom Dienstag. Ich bin Wilhelm Schatzer. Ich wünsche Ihnen einen schönen Nachmittag.
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5: Aktuelle Meldungen aus der Landesverkehrsmeldezentrale. Kolonnenverkehr und Stau wegen Überlastung gibt es auf der Brenner Autobahn Richtung Süden zwischen Bozen Süd und Affi. Im Bustertal Richtung Brixen zwischen Orlang und Bercher, zwischen Oberfintel und Schaps. Richtung Innichen, abschnittsweise Stau zwischen St. Simon und St. Lorenzen, zwischen Niederhof und Doblach. Gardertal, Talauswärts zwischen Pikolein und Zwischenwasser. In Gröden, Talauswärts zwischen Mulkenstein und St. Ulrich. Kolonnenverkehr auch im Finchgau Richtung Meran zwischen Naturns und Tull. Auf der Passaiertaler Staatsstraße Richtung Meran ab der Tiroler Kreuzung. Und auf der Schnellstraße Mebo Richtung Bozen zwischen Terlen und Eppern. Bitte fahren Sie vorsichtig. Gute Fahrt.
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0: 10 vor 1.
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2: BBT, Haupttunnel Franzensfeste Innsbruck durchbrochen. Bauernbund fordert Speicherbecken für Landwirtschaft. Und am Nachmittag lockert's etwas auf. Ich bin Marlies Winkler, schönen Dienstagmittag.
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2: Beim Bau des Brenner Basistunnels gibt es heute einen Meilenstein. Die Tunnelbohrmaschine für den Haupttunnel hat ihr Ziel erreicht. Der Tunnel zwischen Franzensfeste und der Silschlucht bei Innsbruck ist jetzt zum ersten Mal auf der gesamten Länge von 55 Kilometern durchbrochen. Die Tunnelbohrmaschine Wilma ist vor fast 2 Jahren auf österreichischer Seite in Pfanz am Brenner gestartet und hat sich seither durch den Fels in Richtung Innsbruck gegraben. Sie ist fast 200 Meter lang, hat einen Bohrdurchmesser von mehr als 10 Metern und wiegt 2700 Tonnen. Das Gestein, das die Bohrmaschine ausgebrochen hat, ist über Förderanlagen zu einer nahegelegenen Deponie gebracht worden. Die Landwirtschaft in Südtirol braucht Speicherbecken. Das habe sich heuer im Sommer wieder gezeigt, sagt der Bauernbund. Durch Hitze und Trockenheit gebe es vor allem in der Berglandwirtschaft Einbußen bei der Ernte, aber auch im Obst- und Gemüseanbau. Der Bauernbund fordert einen raschen Ausbau von Speichermöglichkeiten, weil solche heißen und trockenen Sommer immer öfter vorkommen werden. Dazu sei ein Landesplan für Wassermanagement notwendig. Polizei und Carabinieri setzen in den beiden großen Städten Bozen und Meran ihre Kontrollen fort für mehr Sicherheit und gegen den Drogenhandel. In Bozen haben die Beamten jetzt 2 Ladendiebe ertappt und angezeigt und wegen Lärmbelästigung sind im Stadtzentrum 2 Fahrzeuge kontrolliert und 2 junge Männer angezeigt worden. Sie haben sich betrunken hinters Steuer gesetzt. In Meran dagegen haben Polizei und Carabinieri 64 Menschen kontrolliert, 35 von ihnen waren schon vorbestraft. Eine Person hatte eine geringe Menge Haschisch bei sich. Der deutsche Autobauer VW kommt nicht aus den roten Zahlen und muss sparen. Zehntausende Stellen sollen gestrichen und Werke sollen geschlossen werden. Die Angestellten von Volkswagen fordern jetzt Klarheit vom Vorstand. Sie haben Sorge, ihren Job zu verlieren. Heute beginnt eine Serie von Betriebsversammlungen. Den Auftakt machen Wolfsburg und Braunschweig. Auch der Betriebsrat fordert Antworten vom Vorstand. Dirk Zeidler berichtet.
3: Für VW-Chef Blume sind die bisherigen Einsparungen noch nicht ausreichend. Wir sind überdimensioniert. Das macht uns oft zu langsam und zu kompliziert, beschrieb der VW-Boss das Problem. Die Lage sei mehr als kritisch, sagte Blume zuletzt in einem internen Interview. Die Belegschaft will vom Vorstand Klarheit, wie dieser das Unternehmen unter diesen Bedingungen zukunftsfest aufstellen will. Betriebsratschefin Cavallo lehnte am Abend betriebsbedingte Kündigungen und Werksschließungen klar ab.
2: Bitcoin ist wieder im Höhenflug. Die Kryptowährung hat heute ihre Gewinne ausgebaut und ist über die Marke von $80.000 gestiegen. Das sind umgerechnet fast 69.000 Euro. Der Kurs ist zum ersten Mal seit 3 Monaten so hoch und liegt 2% über den Wert von gestern. Der Kursgewinn könnte mit einem Treffen von US-Präsident Trump mit Vertretern der Kryptobranche zusammenhängen. Die Anleger hoffen nämlich darauf, dass der Handel mit Kryptowährungen künftig weniger reguliert wird. Und jetzt am Nachmittag lockert es etwas auf. Wie es sonst mit dem Wetter weitergeht, hören Sie gleich bei uns.
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2: Ja, bei einigen von uns regnet es noch, gerade vor allem im Burggrafenamt, im Unterland und im Saarntal. Am Nachmittag lockert es etwas auf, hier und da kommt dann auch die Sonne etwas zum Vorschein. Regen gibt es nur noch vereinzelt. Dazu Höchstwerte von 20 bis 28 Grad. Gerade hat es im Flersch 15 Grad, in Bruneck 17, in Auer 20 und in Schluderns 18 Grad. Morgen starten wir mit etwas Nebel in den Tag, der löst sich bald auf und dann wird es sonnig mit nur ein paar harmlosen Wolken und die Temperaturen steigen morgen auf maximal 26 bis 31 Grad.
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0: Aus der Landesverkehrsmeldezentrale begrüßt Sie Renate Stauder. Zu Kolonnenverkehr und Stau wegen Überlastung kommt es auf der Brennerautobahn in Fahrtrichtung Süden abschnittsweise zwischen Bozen Süd und Affi, auf der Bustertaler Staatsstraße in Fahrtrichtung Inchen zwischen Bruneck und Bercher und in Fahrtrichtung Brixen zwischen Oberfinkel und Schaps, auf der Gardertaler Staatsstraße zwischen Zwischenwasser und Bikolein und auf der Finchgauer Staatsstraße in Fachrichtung Meran zwischen Kastelbeil und Schaars und zwischen Naturns und Trabland. Gute Fahrt!
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1: Auf unserem Niederschlagsradar sieht man die aktuelle Störung mit dem Regen jetzt schön von West nach Ost ziehen. Dahinter lockern die Wolken etwas auf und zeitweise kommt die Sonne heraus. Es bilden sich danach nur noch vereinzelt gewittrige Regenschauer. Die Temperaturen steigen auf 20 Grad in Toblach und bis 28 in Bozen. Morgen scheint abgesehen von morgendlichen Nebelfeldern zunächst häufig die Sonne. Im Tagesverlauf werden die Wolken zwar mehr, meist bleibt es aber trocken. Die Temperaturen erreichen 26 Grad in Sterzing und 31 in Bozen und liegen damit mehr oder weniger im Durchschnitt. Recht sonnig wird der Donnerstag, zeitweise können aber auch teils dichte Schleierwolken durchziehen. Am Freitag geht es mit einer Mischung aus Sonne und Wolken weiter. In der zweiten Tageshälfte steigt die Gewitterneigung aber an und speziell am Abend ziehen gewitterige Regenschauer durch. Voraussichtliches stabiles Wetter mit einigermaßen Sonnenschein bringt das Wochenende. So viel vom Wetterdienst mit Lukas Rastner.

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1: Treibstoffpreise, Premium-Diesel teurer als 3 Euro. Lehrerproteste, einige beteiligen sich auch heuer wieder. Und die Regenschauer klingen ab, es lockert auf. Ich bin Mauli Zwinkler, schönen Nachmittag.
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1: Die Preise für Benzin und Diesel schießen immer weiter in die Höhe. Besonders auf den Autobahnen, da hat Premium-Diesel jetzt die 3-Euro-Marke überschritten. Das zeigt eine neue Analyse der Verbraucherschutzorganisation Cordacons. Auf der Brenner-Autobahn kostet Premium-Diesel mittlerweile 3,16 Euro. Der normale Diesel liegt bei 2,70 Euro. Die Verbraucherschützer fordern von der Politik langfristige Lösungen gegen diese Preiserhöhungen. Der Tankrabatt der Regierung läuft ja morgen wieder aus. Heute Abend will sie entscheiden, wie es weitergeht. Der Ausflugsboykott an den Südtiroler Schulen geht auch in diesem Schuljahr weiter. Die Protestgruppe Bildung am Abgrund ruft die Lehrpersonen explizit dazu auf, weiter zu protestieren und maximal einen eintägigen Ausflug pro Klasse zu machen. Der Sprecher der Protestgruppe, Nikolaus Spitaler, rechnet damit, dass sich auch heuer wieder viele Lehrer am Boykott beteiligen.
3: Wir haben das ja nicht das Halt am Himmel so beschlossen, sondern nach eingehenden Diskussionen in unserer Gruppe sind Lehrpersonen aus allen Schulstufen, auch aus verschiedenen Landesteilen vertreten. Und wir haben wirklich da Rückmeldungen aus der Basis, die sich eine Empfehlung in diese Richtung gewünscht haben, sind also absolut optimistisch, dass wir wieder eine ähnlich große Beteiligung wie im letzten Schuljahr haben werden.
1: Mehrtägige Ausflüge sollen wie letztes Jahr komplett gestrichen werden, sagt Spitaler. Es gäbe noch viel zu viele Probleme im Bildungsbereich. Die Lohnerhöhungen, die im Frühjahr beschlossen wurden, seien nicht genug. Wir schauen nach Palermo zum Diphtheriefall. Nach dem Tod des 4-jährigen Mädchens zeigen die Eltern jetzt 3 Krankenhäuser an. Und zwar deshalb, weil bei dem Mädchen zu Beginn statt Diphtherie eine Grippe diagnostiziert worden sei. Gegen die Eltern des Mädchens wird bereits ermittelt. Sie sind Impfverweigerer und somit war das Mädchen auch nicht gegen Diphtherie geimpft. Auch einige weitere Familienmitglieder sind inzwischen positiv auf Diphtherie getestet worden und müssen behandelt werden. Bitcoin ist wieder im Höhenflug. Die Kryptowährung hat heute ihre Gewinne ausgebaut und ist über die Marke von 80.000 Dollar gestiegen. Das sind umgerechnet fast 69.000 Euro. Der Kurs ist zum ersten Mal seit 3 Monaten so hoch und liegt 2% über dem Wert von gestern. Der Kursgewinn könnte mit einem Treffen von US-Präsident Trump mit Vertretern der Kryptobranche zusammenhängen. Die Anleger hoffen nämlich darauf, dass der Handel mit Kryptowährungen künftig weniger reguliert wird. Polizei und Karabinieri kontrollieren verstärkt in Meran und Bozen. In Bozen haben die Beamten 2 Ladendiebe ertappt und angezeigt und im Stadtzentrum haben sie 2 Fahrzeuge wegen Lärmbelästigung kontrolliert und 2 junge Männer angezeigt, sie haben sich betrunken hinters Steuer gesetzt. In Meran dagegen haben Polizei und Karabinieri insgesamt 64 Menschen kontrolliert, 35 von ihnen waren schon vorbestraft. Eine Person hatte eine geringe Menge Haschisch bei sich. Es lockert auf, der Regen verzieht sich. Wie das Wetter morgen wird, hören Sie gleich bei uns.
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1: Der Niederschlag lässt so langsam nach, es regnet nur noch stellenweise. Bei einigen von uns gibt es sogar schon wieder die ersten Sonnenstrahlen, wie etwa gerade rund um Bozen. Dazu erwarten uns heute noch maximal 20 bis 28 Grad. Gerade hat es in Oberfintel 18 Grad, in Meran 21, in Corvara 14 und in Laas 19 Grad. Morgen gibt es in der Früh ein paar Hochnebelfelder, dann lockert es aber rasch auf und dann gibt es viel Sonne im ganzen Land. Dazu steigen auch die Temperaturen wieder auf maximal 26 bis 31 Grad.
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7: Guten Nachmittag aus der Landesverkehrsmeldezentrale. Brenner Autobahn Richtung Süden zwischen Bozen-Nord und Neumarkt. 6 Kilometer Stau nach einem Unfall. Kolonnenverkehr wegen Überlastung gibt es im Bustertal Richtung Brixen zwischen Findl und Schaps. Auf der Brenner Staatsstraße Richtung Süden bei Leifers und auf der Finchgauer Staatsstraße Richtung Meran zwischen Adunz und Döll. Gute Fahrt!
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1: Regierung in Rom will Tankrabatt verlängern. Carabinieri kontrollieren verstärkt auf Passstraßen. Und es lockert auf, vereinzelt scheint die Sonne. Ich bin Marlies Winkler, schönen Nachmittag.
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1: Die Regierung in Rom wird den Tankrabatt für Diesel wahrscheinlich verlängern, voraussichtlich aber nur für ein paar Tage. Dann soll es eine langfristige Lösung für die steigenden Treibstoffpreise geben. Darüber wird die Regierung morgen bei einem Treffen diskutieren. Wahrscheinlich ist, dass der Tankrabatt künftig nicht mehr für alle gilt, sondern nur noch für Einkommensschwache. Der Rabatt von 17 Cent auf Diesel läuft ja morgen aus. Den gewünschten Effekt hat er nicht gebracht. Der Ausflugsboykott der Lehrer wird auch heuer fortgesetzt. Das haben die Lehrerprotestgruppen angekündigt. Mehrtägige Ausflüge sollen komplett ausfallen. Ein Besuch in der Erlebnisschule Langdaufers würde für Grund- und Mittelschulen also auch ins Wasser fallen. Der Leiter der Erlebnisschule, Wolfgang Töni, ist aber zuversichtlich, dass heuer nicht mehr so viele Lehrer protestieren wie letztes Jahr.
2: Wir haben nicht mehr viele Plätze frei. Im Frühjahr ist komplett voll, im Herbst eigentlich auch, bis auf 2 Plätzen. Also ich gehe davon aus, dass die Lehrpersonen, die sich gemeldet haben, auch kommen werden.
1: Viele Grund- und Mittelschulen fahren ein paar Tage lang nach Langdaufers und erleben dort Wald, Tiere, Handwerk und Landwirtschaft. Letztes Jahr waren es nur 20 Klassen, heuer dürften es 70 werden, sagt Schulleiter Töni. Die Carabinieri im Gardatal haben in den letzten Tagen vermehrt auf den Passstraßen in den Dolomiten kontrolliert. Sie haben fast 100 Fahrzeuge angehalten, darunter 30 Motorräder. Dabei wurden 41 Übertretungen der Straßenverkehrsordnung festgestellt. Die Beamten haben 9 Führerscheine eingezogen wegen überhöhter Geschwindigkeit, gefährlicher Überholmanöver und Fahrens gegen die Fahrtrichtung. Wir schauen nach Palermo zum Diphtheriefall. Nach dem Tod des 4-jährigen Mädchens zeigen die Eltern jetzt 3 Krankenhäuser an. Und zwar deshalb, weil bei dem Mädchen zu Beginn statt Diphtherie eine Grippe diagnostiziert worden sei. Gegen die Eltern des Mädchens wird bereits ermittelt, sie sind Impfverweigerer und somit war das Mädchen auch nicht gegen Diphtherie geimpft. Auch einige weitere Familienmitglieder sind inzwischen positiv auf Diphtherie getestet worden und müssen behandelt werden. Noch zum Sport, Ski Alpin. Federica Brignone wird heute Nachmittag nochmal am Bein operiert. Das schreibt sie in den sozialen Medien. Ihr Bein werde weiterhin besser, aber leider habe sie bei einigen Aktivitäten und beim Skifahren noch Schmerzen, schreibt Brignone. Deshalb habe sie sich mit ihrem Ärzteteam entschieden, erneut zu operieren. Verletzt hatte sich Brignone schon letztes Jahr im April. Trotzdem hat sie sich bei den Olympischen Winterspielen heuer im Super-G und im Riesentorlauf Gold geholt. Ja, und bei einigen von uns gibt es schon wieder Sonne. Wie es mit den Temperaturen ausschaut, das hören Sie gleich bei uns.
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1: Die ersten Sonnenstrahlen sind zurück, vor allem im Überetsch und rund um Bozen. Regen gibt es heute nur noch vereinzelt. Gerade hat es in Gais 18 Grad, in Leifers 24, in Studerns 20 und auch in Schenna 20 Grad. Morgen starten wir noch grau in den Tag. Die Hochnebel lösen sich aber rasch auf und dann gibt es wieder viel Sonne im ganzen Land. Dazu Höchstwerte von 26 bis 31 Grad.
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5: Guten Nachmittag aus der Landesverkehrsmeldezentrale. Brenner Autobahn Richtung Süden zwischen Bozen-Nord und Neumarkt. 6 Kilometer Stau nach einem Unfall. Kolonnenverkehr wegen Überlastung gibt es im Bustertal Richtung Brixen zwischen Findl und Schaps. Auf der Brenner Staatsstraße Richtung Süden bei Leifers. Und auf der Finchgauer Staatsstraße Richtung Meran zwischen Adunz und Döll. Gute Fahrt.
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0: vor vier. Und jetzt die Nachrichten.
1: Stilser Joch nach Steinschlag gesperrt. Die Regierung in Rom will Tankrabatt verlängern. Und es bleibt meist bewölkt, vereinzelt ist es sonnig. Ich bin Marlies Winkler, schönen Nachmittag.
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1: Die Straße auf das Stilster Joch ist nach einem Steinschlag komplett gesperrt. Auf der Höhe von drei Brunnen sind mehrere große Felsbrocken heruntergekommen. Ein Auto ist dabei getroffen worden. Und wir schauen auf die Brennerautobahn. Da gibt es in Richtung Süden noch massiven Rückstau nach dem Unfall auf der Höhe von Pfatten. Die Regierung in Rom wird den Tankrabatt für Diesel wahrscheinlich verlängern, voraussichtlich aber nur für ein paar Tage. Dann soll es eine langfristige Lösung für die steigenden Treibstoffpreise geben. Darüber wird die Regierung morgen bei einem Treffen diskutieren. Wahrscheinlich ist, dass der Tankrabatt künftig nicht mehr für alle gilt, sondern nur noch für Einkommensschwache. Der Rabatt von 17 Cent auf Diesel läuft ja morgen aus. Den gewünschten Effekt hat er allerdings nicht gebracht. Die Karabiniere im Gardatal kontrollieren jetzt im Sommer ja vermehrt auf den Passstraßen in den Dolomiten. In den letzten Tagen haben sie dabei fast 100 Fahrzeuge angehalten, darunter 30 Motorräder. Die Karabiniere haben dabei 41 Strafen ausgestellt und 9 Führerscheine eingezogen. Und zwar, weil die Fahrzeuge zu schnell unterwegs waren, gefährlich überholt haben oder auf der falschen Spur gefahren sind. Die SVP sucht weiter nach Lösungen, um die Teilung des Senatswahlkreises Bozen-Unterland zu verhindern. Plan A ist es ja, den Änderungsantrag von OZI abzuwenden. Sollte das nicht gelingen, gibt es ein paar Alternativvorschläge. Darunter etwa ein eigener Wahlkreis Bozen-Leifers für die Italiener. Der Parlamentarier Alessandro Urzi von Fratelli d'Italia findet diese Idee gut. Auch der Politologe Günter Palava sagt, das wäre ein möglicher Kompromiss.
2: Es stimmt, die Italiener sind also in der meisten Zeit in Rom nicht vertreten gewesen. Und auch diesmal sind sie nur eben im Senat vertreten. Also dieser Weg wäre natürlich, wenn man in dieser Logik des Proporzes bleibt, wäre eben die Errichtung eines Wahlkreises mit einer großen italienischen Mehrheit eben eine Lösung.
1: Aber viel Zeit bleibt nicht. Am 1. September beginnt das Parlament nach der Sommerpause wieder mit der Arbeit. Und da muss die SVP dann schnell ausloten, ob es gelingt, alles wieder rückgängig zu machen oder ob es wirklich einen Plan B braucht. Die Ski-Alpin-Rennfahrerin Federica Brignone wird heute Nachmittag noch einmal am Bein operiert. Das schreibt sie in ihren sozialen Medien. Ihr Bein werde weiterhin besser, aber leider habe sie bei einigen Aktivitäten und beim Skifahren noch Schmerzen, schreibt Brignone. Deshalb habe sie sich mit ihrem Ärzteteam entschieden, erneut zu operieren. Verletzt hatte sich Brignone schon letztes Jahr im April. Trotzdem hat sie sich bei den Olympischen Winterspielen heuer im Super-G und im Riesentorlauf Gold geholt. Und bei einigen von uns gibt es wieder Sonne. Wie es mit dem Wetter weitergeht, das hören Sie gleich bei uns.
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1: Ja, bei den meisten von uns hat es mittlerweile aufgelockert. Ein paar letzte Regenschauer können jetzt am Nachmittag noch durchziehen. Dann beruhigt sich das Wetter. Bei einigen von uns scheint die Sonne, vor allem aber über den größeren Tälern. Dazu gibt es Höchstwerte von 20 bis 28 Grad. Gerade hat es in Franzens feste 19 Grad, in Gargazon 25, 26 in Auer und in Radein 17 Grad. Morgen starten wir noch mit einigen Hochnebeln in den Tag. Die lösen sich dann rasch auf und wir bekommen den Tag über richtig viel Sonne bei Höchstwerten von 26 bis 31 Grad.
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5: Einen schönen Nachmittag wünscht Renate Stauder aus der Landesverkehrsmeldezentrale. Auf der Brennerautobahn kommt es in Pfacht Richtung Süden zwischen Klausen und Neumarkt zu 8 Kilometern Stau nach einem Unfall. Die Stilfser Jochstraße ist ab Weißknurrt nach einem Steinschlag gesperrt. Zu Kolonnenverkehr und Stau wegen Überlastung kommt es auf der Brenner Staatsstraße in Fachrichtung Süden zwischen Kardaun und Bozen und zwischen Leifers und Brandzoll und auf der Pustertaler Staatsstraße in Fachrichtung Brixen zwischen Mühlbach und Schaps. Gute Fahrt!
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0: 10 vor 5. Und jetzt die Nachrichten.
1: Disco in Merana Wohnhaus, Debatte um La Perla geht weiter. Straßensperre am Stilfser Joch nach Steinschlag. Und heute ist es unbeständig, morgen dann überall sonnig. Ich bin Marlies Winkler, schönen Dienstagnachmittag.
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1: In Meran meldet sich jetzt die grüne Stadtliste zu Wort im Streit um den Club La Perla. Der muss ja seit Monaten immer wieder schließen, einmal wegen einer Schlägerei, dann wegen Lärmbeschwerden und mutmaßlichen Mängeln im Club. Die Grünen von Meran sagen, das Grundproblem liege offensichtlich darin, dass eine Diskothek in einem alten Kondominium genehmigt wurde, ein Widerspruch, der von Anfang an hätte erkannt werden müssen. Zuletzt hatte ja die Gemeinde den Club schließen lassen, nun müsse laut den Grünen geklärt werden, wie Mängel im Nachhinein festgestellt werden können, obwohl der Club zu Beginn eine Lizenz bekommen hat. Heute Nachmittag musste die Straße auf das Stilfser Joch gesperrt werden wegen eines Steinschlags. Ein großer Felsbrocken ist heruntergekracht und beim Aufprall ist er in viele kleinere Brocken zersplittert. Die haben sich dann über die gesamte Fahrbahn verteilt. Ein Geologe hat sich vor Ort ein Bild gemacht, um sicherzustellen, dass nicht noch weitere Felsen herunterbrechen könnten. Die SVP will alles versuchen, um eine Teilung des Unterlandes zu verhindern. Der Plan von Urzi solle einfach wieder gestrichen werden und die Wahlkreise sollen so bleiben wie bisher. Trotzdem werden auch andere Varianten geprüft. Unter anderem wurde im Parteiausschuss davon gesprochen, einen Wahlkreis Bozen-Leifers zu schaffen und das Unterland als Ganzes dem Wahlkreis Meran-Finchgau zuzuschlagen. Der Bürgermeister von Kurtinik, Manfred Meyer, sagt dazu:
2: Im Unterland bleiben wir nach wie vor bei der Maximalforderung und sagen, der Löschungsantrag muss mit aller Kraft verfolgt werden. Wir sind gegen eine Zerreißung des Gebietes. Über den Plan B kann man diskutieren, wenn es wirklich auf demokratischem Wege keine Möglichkeiten mehr gibt.
1: Die Zeit ist knapp, denn die Diskussion über die Wahlreform im Senat beginnt bereits nächste Woche. In Ligurien ist es zu einem tragischen Badeunfall gekommen. Dabei sind ein Urlauber und der Bademeister, der ihn retten wollte, ums Leben gekommen. Der 66-jährige Urlauber und seine Frau waren heute Vormittag beim Schwimmen in Not geraten. Der Bademeister konnte die Frau sicher ans Ufer bringen. Beim Rettungsversuch des Mannes ist er dann selbst in Not geraten und ertrunken. Derzeit wird davon ausgegangen, dass der Bademeister einen Schwächeanfall gehabt haben könnte. In Bozen schlagen Obdachlose ihre Zelte oft am Eisackufer auf und die Polizei räumt diese Lager immer wieder, so auch heute. Die Räumungsarbeiten werden mehrere Tage dauern, heißt es von der Gemeinde Bozen. Auch das Amt für Wildbachverbauung und die SEAB arbeiten mit. Ziel sei es, die Sicherheit, Sauberkeit und Nutzbarkeit des Ufers wiederherzustellen, heißt es von der Gemeinde.
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1: Ja, ein paar Sonnenstrahlen sind doch noch dabei heute im Unterland, Eisacktal, Etschtal und im Finchgau stellenweise. Dichter sind die Wolken noch im Wipptal und Bustertal. Ein paar letzte Regenschauer ziehen noch durch, dann beruhigt sich das Wetter und morgen gibt es dann nach ein paar Hochnebeln im ganzen Land viel Sonne. Und damit steigen auch die Temperaturen an, wieder auf sommerliche Höchstwerte von 26 bis 31 Grad. Gerade meldet uns Wiesen 18 Grad, Gargazon 26, 22 messen wir in Völs und 16 in Graun.
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3: Hier ist die Landesverkehrsmeldezentrale. Corona-Verkehr und Stau wegen Überlastung gibt es auf der Brenner Autobahn Richtung Süden, abschnittsweise zwischen Klaus und Rhein Süd. Im Bustertal Richtung Brixen zwischen Mühlbach und Schaps. Auf der Brenner Staatsstraße Richtung Süden zwischen Kardaun und Bozen Süd. Das Stilfsjoch-Abweisknoten ist nach einem Steinschlag gesperrt. Gute Fahrt!
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2: 10 vor 6. Und jetzt die Nachrichten.
3: Nähe zu Rechtsaußen, SVP kritisiert Südtiroler Freiheit. Meran-Debatte um Club La Perla geht weiter. Heute ist noch bewölkt, morgen wird's dann sonnig. Ich bin Marlies Winkler, schönen Abend.
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3: Die Südtiroler Freiheit sorgt weiter für Aufregung. Und zwar deshalb, weil sie einen AfD-Politiker zum Landesjugendtreffen in Tramin eingeladen hat. Es geht um Jean-Pascal Hom, den Vorsitzenden der Jugendorganisation der rechtsextremen Alternative für Deutschland, AfD. Anna König, die Vorsitzende der jungen Generation in der SVP, sagt, Südtirols Jugend brauche Weltoffenheit und Zukunftsperspektiven, keine Polarisierung und importierte Spaltungskonzepte von rechts außen. Auch Josef Tschöll, der Vorsitzende der SVP Wirtschaft, übt Kritik. Braunes Gedankengut dürfe in Südtirol keinen Platz haben. Außerdem solle der Arbeitgeber von SDF-Jugendsprecherin Melanie Meyer ihre Nähe zu Rechtsextremen außerhalb der Arbeit bewerten, so Tschöll. Meyer ist ab September nämlich Gemeindesekretärin in Profeis und Laurein. Die grüne Stadtliste von Meran fordert Antworten im Streit um den Club La Perla. Der muss ja seit Monaten immer wieder schließen, einmal wegen einer Schlägerei, dann wegen Lärmbeschwerden und mutmaßlichen Mängeln im Club. Die Grünen sagen, das Grundproblem liege offensichtlich darin, dass eine Diskothek in einem alten Kondominium genehmigt wurde, ein Widerspruch, der von Anfang an hätte erkannt werden müssen. Zuletzt hatte ja die Gemeinde den Club schließen lassen, nun müsse laut den Grünen geklärt werden, wie Mängel im Nachhinein festgestellt werden können, obwohl der Club zu Beginn eine Lizenz bekommen hat. In Kaltern geht es ja gerade unter anderem um die Zukunft des Klosters der Tertiarschwestern. Die Südtiroler Vinzenzgemeinschaft wollte es übernehmen und daraus ein Vinzihaus der Solidarität machen, nach Brixner Vorbild. Der Landtagsabgeordnete Jürgen Wirth Anderlan möchte das verhindern. Er ist der Meinung, dass in dem Kloster Wohnungen für die Kalterer Bevölkerung entstehen sollen. Die Gemeinde Kaltern solle deswegen auf ihr Vorverkaufsrecht bestehen. JWA hat dafür nun eine Petition gestartet. In Ligurien hat es einen tragischen Badeunfall gegeben. Dabei sind ein Urlaub und der Bademeister, der ihn retten wollte, ums Leben gekommen. Der 66-jährige Urlauber und seine Frau waren heute Vormittag beim Schwimmen in Not geraten. Der Bademeister konnte die Frau sicher ans Ufer bringen. Beim Rettungsversuch des Mannes ist er dann selbst in Not geraten und ertrunken. Derzeit wird davon ausgegangen, dass der Bademeister einen Schwächeanfall gehabt haben könnte. Bozens Bürgermeister Claudio Corarati ist wieder zurück an seinem Arbeitsplatz. Vor 3 Wochen hatte er einen Herzinfarkt und musste operiert werden. Bei der Arbeit kürzer treten möchte er nicht. Er fühle sich topfit und deutlich besser als noch vor ein paar Tagen, so Corarati.
4: Ich habe jetzt auch eine gute Zeit jetzt gemacht mit der neuen Energie. Ist ganz klar, muss ich ein bisschen aufpassen. Eine sogenannte richtige Lebensqualität muss ich erreichen. Aber ist ganz klar, also es freut mich hier zu sein.
3: Bei Tätigkeiten, die körperlich nicht sehr anstrengend sind, kann man in der Regel schon nach einem Monat wieder arbeiten. Voraussetzung ist, dass das Herz wieder ganz normal pumpt. Bei körperlich anstrengenden Berufen sind oft zusätzliche Tests notwendig, bevor es wieder zurück an die Arbeit geht. Ja, heute gibt es noch einige Wolken. Wie es morgen mit dem Wetter weitergeht, hören Sie gleich bei uns.
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3: Ja, da ist jetzt am Abend von allem etwas dabei. Einzelne Sonnenstrahlen, viele Wolken und in einigen Landesteilen fallen noch die letzten Regentropfen. Gerade hat es bei Ihnen in Innichen 18 Grad, in Mals auch 18, 20 in Lüsen und in Eppam 22 Grad. Morgen gibt es dann wieder viel Sonne, in der Früh noch ein paar Hochnebel, die lösen sich aber rasch auf. Bei maximal 26 bis 31 Grad gibt es morgen wieder ein paar Quellwolken, es bleibt aber meist trocken.
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6: Aus der Landesverkehrsmeldezentrale begrüßt Sie Renate Stauder. Auf der Brenner Autobahn kommt es in Fachrichtung Süden abschnittsweise zwischen Neumarkt und Affi zu Kolonnenverkehr wegen Überlastung. Die Stilfser Jochstraße ist ab Weißknott nach einem Steinschlag gesperrt. Jetzt im Feierabendverkehr herrscht in den Stadtgebieten erhöhtes Verkehrsaufkommen. Rechnen Sie vor allem bei den Stadtein- und Ausfahrten mit Verzögerungen. Gute Fahrt!
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0: 10 vor 7. Und jetzt die Nachrichten.
1: Suchaktion Pfunders, Schweizer Influencer wieder aufgetaucht. AfD-Politiker in Tramin, Kritik an Südtiroler Freiheit. Und morgen erwartet uns viel Sonne. Ich bin Marlies Winkler, schönen Dienstagabend.
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1: Eine Suchaktion im Pfunders hat heute ein glückliches Ende genommen. Die Bergrettung hatte nach Dave Bürgler gesucht, einem Influencer aus der Schweiz. Seine Follower hatten Alarm geschlagen, weil er sich 24 Stunden lang nicht gemeldet hatte. Bürgler war auf dem Pfunderer Höhenweg unterwegs. Seine letzte Spur verlief sich beim Wilden See. Die Bergretter haben den Schweizer schließlich wohl aufgefunden. Wie sich herausstellte, hatte er nur keinen Empfang. Die SVP kritisiert die Südtiroler Freiheit erneut wegen ihrer Nähe zu Rechtsextremen. Ein AfD-Politiker ist Gast beim Landesjugendtreffen der Partei in Tramin in 3 Wochen. Das sei nicht das, was Südtirols Jugend brauche, findet Anna König, die Vorsitzende der jungen Generation in der SVP. Es brauche Zukunftsperspektiven und keine importierten Spaltungskonzepte von rechts außen. Auch Josef Tschöll, der Vorsitzende der SVP Wirtschaft, kritisiert die Südtiroler Freiheit. Braunes Gedankengut dürfe in Südtirol keinen Platz haben. Außerdem fordert Tschöll den öffentlichen Arbeitgeber von Jugendsprecherin Melanie Meyer auf, ihre Nähe zu Rechtsextremen außerhalb der Arbeit zu bewerten und eventuell Disziplinarmaßnahmen einzuleiten. Meyer ist ab September nämlich Gemeindesekretärin in Laurein und Profais. Schauen wir nach Kaltern. Da wird ja seit einer Weile über die Zukunft des Klosters der Tertiarschwestern diskutiert. Die Südtiroler Vinzenzgemeinschaft wollte es übernehmen und daraus ein Haus der Solidarität machen, nach dem Vorbild von Brixen. Der Landtagsabgeordnete Jürgen Wirt Anderlan will davon nichts wissen. Er ist der Meinung, dass in dem Kloster Wohnungen für die Kalterer Bevölkerung entstehen sollen. Die Gemeinde Kaltern solle deswegen auf ihr Vorverkaufsrecht bestehen. JWA hat dafür nun eine Petition gestartet. Stellen Sie sich vor, Sie bestellen ein Taxi und dann sitzt niemand am Steuer. Das könnte Ihnen das nächste Mal passieren, wenn Sie in München sind, denn dort soll es ab dem nächsten Jahr selbstfahrende Taxis geben. Und zwar vom Unternehmen Waymo, einer Schwesterfirma von Google. Fabian Schäfer berichtet für uns aus München.
3: Schon in den kommenden Wochen sollen erste Waymo-Autos durch München fahren. Zunächst sitzt dabei noch geschultes Personal am Steuer. Die Fahrzeuge sollen so das Straßennetz kennenlernen und auf den Münchner Verkehr vorbereitet werden. Ende 2027 will Waymo dann in München einen regulären Fahrdienst ganz ohne Fahrer starten, als erste Stadt in der Europäischen Union. Die nötigen Genehmigungen dafür stehen allerdings noch aus. In den USA ist Waymo bereits in mehreren Großstädten unterwegs.
1: Das Weiße Kreuz sucht Freiwillige. Wer ältere Menschen begleiten will, mit ihnen spazieren gehen oder einfach Zeit verbringen möchte, kann sich beim Weißen Kreuz melden. Der Begleitdienst heißt Gemeinsam aktiv. Die Freiwilligen besuchen die älteren Menschen meist einmal in der Woche zum Kartenspielen, für ein Gespräch oder einen Spaziergang. Die Nachfrage steigt und deshalb brauchen die Teams in Bozen, Meran und Brixen Verstärkung. Alle werden auf ihre Aufgaben vorbereitet und begleitet. Alle Infos dazu gibt's beim Weißen Kreuz. Ja, und morgen gibt es zuerst ein paar Hochnebel, dann aber Sonne. Alle Details zum Wetter und den Temperaturen gleich.
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1: Ja, das bringt uns an diesem Abend von allem etwas. Viele Wolken, vereinzelt Regen und dazwischen immer wieder ein paar Sonnenstrahlen. Gerade hat es in Benz 16 Grad, in St. Martin in Durn 17, in Bransol 26 und in Ayers 21 Grad. Morgen starten wir mit ein paar Hochnebeln in den Tag, dann lockert es aber auf und am Nachmittag gibt es überall im Land viel Sonne. Dazu steigen auch die Temperaturen wieder an, auf sommerliche Höchstwerte von 26 bis 31 Grad.
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7: 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Guten Abend aus der Landesverkehrsmeldezentrale. Brenner Stadtstraße in Richtung Süden zwischen Kardaun und Bozen Süd ist Stau wegen Überlastung. Pustertaler Stadtstraße zwischen Schaps und Kienz abschnittsweise Einbahnregelung von 19 bis 7 Uhr wegen Asphaltierungsarbeiten. Die Stetzer Jochstraße ist nach einem Steinschlag wieder für den Verkehr freigegeben. Gute Fahrt!
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